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0: Ja, nicht nur Wiedersehen, sondern vor allem bei uns geht es ums Wiederhören. Ein herzliches Willkommen beim Campus und City Radio St. Pölten CR94.4. Mein Name ist Ilva und ich darf euch recht herzlich wieder mal vielleicht bei den 94.4 Charts begrüßen. Und wir haben schon den ersten Song unseres heutigen Tages gehört. Das war nämlich Romero mit Tiefer gelegt. Und ich würde sagen, wir machen gleich weiter. Jetzt geht es ein wenig wieder 80er Flair neu interpretiert. Das Duo heißt Horta und Freddy und die haben mit ihrem Song Touch Touch so richtig die 80er wiederbelebt und das ganz hoffentlich ganz ohne ChatGPT. Wie sich das anhört, haben wir jetzt auf unserem Platz 24.
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0: Ein wenig herbstliche R&B-Vibes mit Erykah Badu featuring Thundercats und dem Song They Ain't You auf unserem Platz 23. Und für alle, die vielleicht heute zum ersten Mal bei den Campus und City Radio Charts dabei sind oder normalerweise erst ein wenig später einschalten, ganz kurz zur Erklärung, wie funktionieren eigentlich bei uns Charts. Charts gibt es zuhauf auf dieser Welt. Irgendwelche Kategorien, bei uns ist das alles ein wenig lockerer und deswegen umso mehr speziell. Insgesamt haben wir 25 Songs über knapp 2 Stunden Sendung für euch und diese werden handgepickt von der Musikredaktion. Jede Woche kommen 5 neue Lieder dazu und ja, da mähen wir uns quer durch den Release-Garten, der jede Woche so rauskommt und ich muss sagen, diese Woche hat mich wieder mal sehr stark überzeugt von den Releases, gerade auch auf der österreichischen Front, weil das ist natürlich schon ein wenig ein Schwerpunkt, den wir vielleicht hin und wieder bei uns auch einbringen wollen und der auch mich persönlich sehr interessiert, was tut sich so in der österreichischen Musikszene. Und da muss ich sagen, relativ viel, Gott sei Dank, und relativ unterschiedliche Sachen. Also ich darf euch heute 2 neue Releases aus Österreich präsentieren. Dann haben wir noch einen weiteren deutschsprachigen Track dabei, der mir persönlich auch sehr gut gefällt. Und dann runden wir das Ganze ein wenig mit Pop und Rock ab. Also bunte Mischung heute. Dranbleiben, es wird sehr cool und sehr cool ist auch unser nächster Song. Der ist von der Band In This Moment featuring Dayseeker, I Want to Believe. Viel Spaß.
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0: Ich habe es zuerst schon ein wenig gesagt, mir macht es recht Spaß, innerhalb von Österreich zu schauen, was sich in der Musik tut, aber ich schaue auch gerne in das Grenzen hinaus und da zum Beispiel auch nach Südkorea, dass man nämlich gerade Cracktical mit WTH, what the hell, also am Platz 21. Und jetzt geht es mir zwar auch rockig weiter, aber vielleicht ein bisschen in die Richtung Indie-Rock. Die Band heißt Fat Dog und der Song Call It What You Want.
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Das war die Band Interpol mit ihrem Song Wings on Fire, der jetzt auch schon ein paar Wochen bei uns dabei ist. Interpol hat ja erst vor kürzlich ein neues Album released, kürzlich am 28. August, also auch schon wieder ein Monat her, die Zeit vergeht. Und das Album mit This Mirror Weighs a Ton enthält unter anderem auch Wings on Fire. Und sehr cooles Album, kann ich absolut empfehlen. Und jetzt für alle Hardcore-Punk-Fans da draußen ready zu machen fürs Moschen, denn jetzt geht's weiter mit der Band Pain of Truth und dem Song Fed by Fear auf unserem Platz 18.

0: Das war Pain of Truth mit Fed by Fear auf unserem Platz 18. Und das ist eigentlich auch die perfekte Überleitung zu unserem nächsten Song, denn der ist der erste Neueinstieg für diese Woche. Und da muss ich ein wenig ausschweifen, denn der Song ist Teil eigentlich eines Kinofilms, den ich mir gestern angesehen habe und der mich immer noch sehr nachdenklich stimmt. Der Film heißt Primetime und ist ein amerikanischer Psychological Crime Thriller Film, directed von Lance Oppenheim. Und der ist teilweise ziemlich heavy, teilweise auch sehr interessant gestaltet. Und da spielt eben Musik auch ein wenig eine Rolle. Im Film selbst geht es um den Journalisten Chris Hansen, der eine Fernsehshow im Jahr 2006 hostet, die To Catch a Predator heißt und die auf NBC läuft. Es ist quasi eine Art Reality-Format, die versucht, pädophile Männer auf frische Tat zu ertappen. Gemeinsam arbeiten sie da mit einer Vigilante Gruppe, die sich Perverted Justice nennt und die eben Männer auf Webseiten anschreiben und sich als junge Burschen oder Mädchen ausgeben und diese dann eben bloßstellen. Und ja, der Film ist bei den 83. Venice International Film Festival debütiert und gibt es eben seit dieser Woche, wenn ich richtig informiert bin, in den heimischen Kinos zu sehen. Ich habe ihn mir in Originalton angesehen und es war schon ziemlich heavy und die Gestaltung war auch sehr eindrücklich gemacht. Also definitiv ein Film, wo man dann einmal ein paar Minuten drüber nachdenken muss, was eigentlich gerade alles so passiert ist. Und dazu hat auch der Abspann sehr gut gepasst, denn Phoebe Bridgers ist auch im Film selbst als im Cast zu sehen und sie hat auch einen Song beigesteuert zum Soundtrack vom Film, der heißt On Video, passend eben zum Planat, die es eben im Film geht. Und der Song ist beim Abspann. Und da habe ich gleich gewusst, dass ich den gerne in den Charts präsentieren möchte, weil der eben sehr cool ist und eben perfekt irgendwie auch die ganze Stimmung des Films einfängt. Deswegen jetzt Phoebe Bridgers mit On Video auf unserem Platz 17.
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0: Das war unser Platz 16, Bea Badoubi, Thing to Prove. Und wir sind inzwischen beim zweiten Neuanstieg für diese Woche angekommen. Und ich habe euch ja Musik aus Österreich versprochen. Und die Band war definitiv auch schon das eine oder andere Mal bei uns bei den CR94.4 Charts dabei. Die Rede ist von den Leftovers, eine Band der Wiener Schule aus dem Jahr 2022, die sich im Bereich Punk und New Wave begeben und verewigen. Und die haben am 25. September ihr Album veröffentlicht, Schau nicht so. Und das ist wirklich sehr cool geworden. Einige Singles davon habe ich davor schon gehört. Die finde ich immer noch toll, unter anderem Nasenbrecher oder auch Egal wohin. Und weil eben das Album so cool geworden ist, habe ich mir gedacht, nehme ich gleich noch einen. Das ist der gleichnamige Track, wie das Album heißt. Schau nicht so. Und ja, das encapsulated einfach die Essenz von den Leftovers mit dem leichten Wiener Kranz und ihrer punkigen New Wave Attitüde. Und wie das klingt, hören wir jetzt.
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0: Von einer Wiener Band zur nächsten. Das waren gerade die Leftovers mit Schau nicht so. Und weiter geht's jetzt mit My Ugly Clementine und The Pretender.
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0: Ganz recht weit weg haben wir uns jetzt auch nicht bewegt. Das war nämlich Agatha Is Dead, eine Berliner Post-Punk-Band, die den Song I Lost a Friend veröffentlicht haben. Das ist nämlich ein Song auf ihrem Debütalbum Concrete, das mich vor einigen Wochen auch sehr abgeholt hat und gut in den Frühherbst, oder jetzt sind wir schon eigentlich mitten im Herbst drinnen, reinpasst. Und weil wir gerade so energetisch unterwegs sind, machen wir gleich weiter mit dem nächsten Song. Das ist Burn Down the Disco von James Marriott auf unserem Platz 12.
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0: Das war Slow Thrust mit Smile auf unserem Platz 11. Und wir haben jetzt nicht nur schon unsere Top 10 für diese Woche erreicht, sondern auch den dritten Neueinstieg. Und das ist absolut kein unbekannter Künstler. Die Rede ist von Tom Morello, unter anderem bekannt als Gitarrist der Band Rage Against the Machine oder auch, er hat auch in Audio Slave mitgespielt. Ist eben auch aber als politisch aktive Person sehr bekannt und zählt unter anderem auch zu den 100 greatesten Guitarists of all time laut dem Rolling Stones Magazin, und die müssen es wissen. Tom Morello hat eben jetzt ein Solo-Projekt wieder mal veröffentlicht und das klingt wirklich ganz cool. Es trägt den Titel Everyone Gets Everything They Want und da gibt es auch wieder einige Features drauf. Tom Morello ist eine Person, die einfach gerne mit anderen zusammenarbeitet, kollaboriert. Unter anderem einen Song, den ich eigentlich euch auch sehr gerne vorspielen hätte wollen, ist Everything Burns featuring Beartooth, einer Gruppe, die ich auch sehr wohlgesonnen bin. Leider ist der Song schon fast 9 Monate alt und wie zuerst schon erklärt, bei uns gibt es nur das Neueste. Es gibt auch Unconquered featuring Kneecap und er hat auch einen Song mit seinem Sohn veröffentlicht, mit Roman Morello, Date Night, und ja, deswegen habe ich mir gedacht, was trifft es besser als wieder mal den titelgebenden Song des Albums zu präsentieren, eben um euch ein wenig einen Flavor für das Album zu geben. Aber wenn ihr dann ins Album reinhört, und ich würde es euch empfehlen, nicht wundern, der Vibe ist teilweise sehr unterschiedlich. Also es gibt eher ruhigere Songs, eher lautere Songs wie Everyone Gets Everything They Want. Und ja, aber grundsätzlich sehr cool konstruiertes Albumprojekt. Und ja, genug gequatscht. Hier ist Tom Morello auf CR 44.
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Wenn ich diesen Charts einen Titel geben müsste, also dieser Ausgabe der Charts, dann würde ich zum einen sagen, das ist die Sendung der durchaus relativ langen Songtitel und zweitens dann auch österreichische Musik. Dazu gleich. Das war jetzt gerade mal This is Lorelei.

0: Und die haben letzte Woche den Song Wie es sein soll veröffentlicht. Und den haben wir jetzt auf CR 94.4.
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0: Wir haben zwar den September fast geschafft, im Februar sind wir aber dennoch noch nicht ganz. Aber Soul Glow ist das ziemlich wurscht. Das war nämlich der Song February Theory von Soul Glow auf unserem Platz 7. Und ja, ich glaube, wir bleiben gleich noch ein wenig bei den rockigeren Klängen. Weiter geht's auf unserem Platz 6 mit Dead Horse und dem Song Froth.
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0: hoffe, ihr seid noch alle hier bei mir bei den CR94.4 Charts, denn das Ende von Thruff hört sich für mich ein wenig so an, als würde man in so einem 80er-Jahre-Film von einem Alien entführt werden, und wenn der Beam kommt, dann hört man diesen Sound. Aber trotzdem sehr entertaining. Das war Dead Horse mit Froth, und jetzt haben wir den Platz 5 erreicht, unseren vierten Neuanstieg schon für diese Woche, und das ist ebenfalls eine österreichische Künstlerin. Die Rede ist von Uche Yara, österreichische Künstlerin mit nigerianischen Wurzeln, und die hat erst vor kurzem, oder eigentlich, was soll ich sagen, am letzten Freitag ein neues Album veröffentlicht, Body Scanner, und ich glaube, sie zählt musikalisch auch zu einer der kreativsten und spannendsten Personen, die wir gerade in Österreich haben. Zum einen ist sie eine begnadete Gitarristin, wird auch jetzt mit Bilderbuch gemeinsam als Live-Gitarristin für die Band auftreten und ist eben auch selbst als Multi-Instrumentalistin unterwegs, probiert unterschiedlichste Stile und Ansätze aus, teilweise sehr experimentell. Man verliert sich im Album in den unterschiedlichsten musikalischen Welten, die aufgemacht werden, und es macht einfach extrem viel Spaß, ihr zuzuhören. Sie lässt sich nicht von Genregrenzen irgendwie beeinflussen, sondern macht einfach ihr Ding, und das hört man eben auch auf ihrem Album Body Scanner, und daraus habe ich den Song What Is Left of Me mitgebracht. Das ist Uche Yara auf CR94.4.
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0: Willkommen zurück bei den CR94 Charts. Das war Uchiyara mit What is Left of Me. Und weiter geht's mit Block Party und dem Song Moving On.
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0: So, jetzt nehme ich mir kurz die Freiheit und werde ein bisschen ernster, denn ich muss euch sagen, die 2-Stunden-Charts für mich sind so etwas, es ist zwar auf der einen Seite eine Art Job, oder es ist mein Job, aber gleichzeitig ist es auch ein wenig ein Space, wo man sich in die Musik reinfallen lassen kann, sich einfach alles andere mal auf der Seite liegen lässt und sich eben nur auf das konzentriert, was vor einem erklingt, und eben die unterschiedlichsten Musikwelten zu entdecken und sich einfach da reinfallen zu lassen. Und dennoch ist es mir aber auch wichtig, hier als Musikredaktion, aber auch eben als Person, die interessiert ist an dem, was in der Weltgeschichte so passiert, auch diese Stimme zu nutzen und auch ein wenig drüber zu reden, was eben gerade bei uns alles abgeht. Sei es politische Konflikte, sei es Genozid, sei es Umweltkatastrophen. Wir haben immer noch eben fast keinen Regen gesehen diesen Herbst. Dann die ganze KI-Schiene. Es gibt viele Sachen, die uns gerade beschäftigen, die uns nachdenklich stimmen, die uns teilweise wütend machen. Und das zeigt sich eben auch in unserer Politik. Und das finde ich als junge Person doch sehr beunruhigend, welches Klima wir, politische Klima, wir immer mehr zulassen und auch wie die Sprache sich verändert. Wir werden immer mehr härter. Es wird alles, vieles wird einfach negativ geredet. Ja, es gibt viele negative Sachen. Es gibt viele Personen, die gerade schwierige Zeiten durchmachen. Aber gerade deswegen habe ich das Gefühl, ist es wichtiger, sich mit Compassion und Zuneigung zueinander zu bewegen, als immer nur auf Hass und Abspaltung und aufeinander losgehen und Streit ausbrechen und alles Mögliche. Und deswegen ist mir auch der nächste Song extrem wichtig. Denn wir sehen es in Deutschland, und die Kollegen sind auch aus Deutschland, die wir jetzt dann hören. Wir sehen es aber auch in Österreich genauso. Deutschland heißt es AfD, bei uns heißt es FPÖ. Und eigentlich muss man sich fragen, was ist mit uns los? Warum wir solche Kräfte, die uns spalten, die uns gegeneinander aufhetzen, eigentlich immer wieder zu? Und diese Frage haben sich auch die Toten Hosen gestellt. Zwar auf Bezug natürlich unter anderem auch auf Deutschland, lässt sich aber, finde ich, auch sehr gut auf Österreich umlegen. Und deswegen habe ich euch die neueste Single der Toten Hosen mitgebracht, Was ist mit uns los? Und einfach mal wirklich Campino zuhören und drüber nachdenken, was eigentlich da so gesagt wird. Let's go.
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0: Und auch wenn die Hosen gerade auf Abschiedstournee sind, wenn sie von einer kleinen, rebelligen Underground-Punk-Band zu einer der größten deutschsprachigen Bands geworden sind, finde ich es so cool, dass sie immer noch ihre Plattform nützen und für das einstehen, was ihnen nützt. Deswegen werden die Hosen bei mir immer einen speziellen Platz haben. Jetzt geht's aber weiter mit unserem Platz 2, das ist Cheer Forward und Versions of You.
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0: 2, Gia Ford mit Versions of You. Und wenn ich mich nicht verzählt habe, kommen wir jetzt zu unserem Platz 1. Der wird diese Woche von Slow Pop gestellt, sozusagen. Der Song heißt Yellow and Green. Und mir bleibt nur mehr, mich recht herzlich zu bedanken bei euch fürs Einschalten, fürs Zuhören, fürs Dranbleiben, fürs Mitmachen, fürs Mithören. Und ich hoffe, ihr habt Freude daran gehabt. Mir hat es wieder sehr viel Spaß gemacht. Und wir treffen uns gerne nächste Woche wieder. Same time, same place. Um 18 Uhr geht's hier los am Campus und City Radio St. Pölten CR94.4. Einschalten, denn die neueste Musik gibt's bei uns. Und jetzt eben, wie gesagt, Yellow and Green von Slow Pulp auf unserer Nummer 1.
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0: Einen schönen Mittwochabend hier aus dem Campus und City Radio 94.4 Studio. Ich bin Jakob Beitelmann. Schön, dass ihr dabei seid am Mittwochabend. Ich freue mich sehr, dass ihr dabei seid. Und natürlich hören wir jetzt zum Start. Freue ich mich sehr, dass ihr mit dabei seid, denn es ist nämlich wieder Zeit, dass ihr euch auch was gewünscht habt. Und vor allem kommen hier gleich die Dylan mit, hat sich Panic at the Disco mit Memories gewünscht.
1: Meine Damen und Herren.
0: Den Song hörst du gleich in voller Länge. Und der zweite Musikwunsch geht an den Sumpfling. Der hat sich nämlich von das hier von Five Finger Death Punch gewünscht. Welcome to the Circus gibt's auch für dich gleich als nächstes. Doch zuerst starten wir los mit The Best is Yet to Come. Ich bin Jakob Beitelmann. Schönen Mittwochabend.

die Medien und wurde online viel geteilt. Bruno war ein großartiger Musiker, ein Klardenker und immer offen für neue Projekte. Wir haben uns oft online ausgetauscht und dann auch getroffen auf der Das Ich-Tour in den USA. Und Bruno hat Radio Goethe immer unterstützt. Hier sind ein paar Songs von Das Ich, spielt sie laut für Bruno.

Lazarus vom letzten Das Ich-Album Fonal. Bruno, du wirst uns fehlen. Nun geht es nach Köln und zu einer jungen Musikerin, die ich durch ein Feature über Orgelmusik kennengelernt habe. Anni Bloch zeigt neue Seiten der Kirchenorgel. Hier ist sie mit einem Doppelpack von ihrem neuen Album, ihrem Orgel-Solo-Debüt Loved.

Annie Bloch zu einer der wohl wichtigsten deutschen Bands, die weltweit Musikerinnen und Musiker beeinflusst haben. Faust zählen wohl neben Kraftwerk zu den wichtigen Gruppen aus Deutschland. Ihr experimenteller Ansatz war bahnbrechend. Nun legt Büro B Records aus Hamburg eine 4-Vinyl-Box auf der 4 der Gründungsmitglieder ihre Sicht auf Faust präsentieren. Gunther Wüsthoff, Jean-Herve Perron, Zappi Diermeier und Hans-Joachim Emmler.

0: Faust auf Radio Goethe. Vielen Dank fürs Zuhören. Die Playlist findet ihr wie immer unter radiogoethe.org. Tschüss, euer Arndt Peltner.
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